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1: Sonne ist also draußen. Am Nachmittag kommen mehr Wolken dabei. Geht aber frische 4 und haut bei maximal 23 Grad. 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
7: Trischne Mix aus Sonne an einfach ein bisschen mehr Wolke am Nomittisch bei 18 bis 23 Grad. 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
1: Ja, ganz genau. Sonne, aber im Moment einfach mal mit Dickwolken am Wiesel. Bleibt dabei aber 13 bis 23 Grad. Und dann kommen wir mit Dickwolken an das Land. 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
0: Ja, sonnig ist es. 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Und dann ist behalten wir die dicke Wolken an der Hauptsache bei. 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
0: Sonnenwolkennummer aktuell, die wissen sich da auf. Es sind aber auch mal der mit Dickwolken um Himmel. Bleibt drischen bei 18 bis 23 Grad. 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
0: Und bleibt dabei, den Oven, ob man es mal einen freundlichen Mix aus Sonnenwolken und der nächsten Nacht. 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
0: 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Da kriegen wir an der Nacht 16 bis 11 Grad. 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